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1: 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An Heinacht Wetterprävisionen, die ich vom meteorologs.lu mitgedeelt gehen, haut dominiert Sonne Of an de mëttege puer Wolleken opkommen, a Muer mis sondern och schenngen. 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
3: La nourriture a dépassé mes attentes, franchement. 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
1: 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An Heinacht wieder Prävisionen. 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
1: 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Nach Wetterprävisionen haut dominiert Sonne noch von den mittleren paar Wolken abkommen. 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Morgen als nächstes mehr Regen, Temperaturen klammen bis in Donnerstag. Auf 21 Grad maximal rauf. 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
2: 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Ich wollte mich nachher bedanken für gestern. Es war ein mega Interview. Ich habe mich direkt mega wohl mit dem Gefühl. Ich meine, das konnte ich noch hören in der Stimme. Das ist vielmals merci. Und ich hoffe natürlich, dass ich mit meiner Geschichte viele andere Fragen helfen kann. Und ja, ich hoffe, die Sendung kriegt ganz viel Success, weil das ist wirklich verdient.
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1: 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Und heute wieder Prävisionen, die ich mitgedeelt habe von meteolux.lu. 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Auch morgen bleibt wieder drischen, das mit Temperaturen die Haut bei maximal 22 Grad. An einem 2 Grad morgen klammen ein Donnerstag rein, das solid mit vorne ein Donnerstag sind es leicht schauren an einem Freitag. Also es ist mehr rein, und zwar morgens. Temperaturen spielen noch mit uns, sie klammen bis in Donnerstag auf 28 Grad herab. An der Freitagsparkonto sind es maximal 19 Grad.
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3: 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Je pense très honnêtement que dans la réalité, on peut parler de trauma. Et c'est un sentiment que beaucoup de Libanais ont pu ressentir à ce moment-là. Et donc oui, il est dans quelque chose qui relève de la nécessité de se rattacher peut-être à des toutes petites choses qui sont réelles. 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Il y a quand même ce besoin pour lui. 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C'est un désir peut-être plus sexualisé, ce qu'il ressent pour sa jeune voisine. 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Et je ne voulais pas ça. Je pense que même dans les moments les plus sombres, dans les épisodes les plus ténébreux de l'histoire, il y a quand même à rechercher des moments de respiration.
4: 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Si j'étais rentrée une minute plus tôt, j'y serais passée. 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
1: 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An nach Wetterprävisionen den Abend an Hund soll es Rösche bleiben, seht Meteolux bei Temperaturen um die 22 Grad der Mitte an relativ frischen 9 bis 13 Grad an der Nacht. 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
1: 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Und da bleiben noch Wetterprävisionen wie immer von der Meteolux. 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
3: 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Ich bin noch bei Doktor gegangen. 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Und ich schätze das auch ganz ehrlich aus. 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